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5: Und nicht nur das, und am Mikrofon begleitet euch Bernd Schmeier. Ein Hallo und herzlich willkommen. Ja, ich hab's angekündigt, allerdings nicht dabei geschrieben, um welches Thema es heute geht. Es geht heute hauptsächlich um Vornamen oder Namen in Songs oder in Liedern. Und wir beginnen da mal gleich mit diesem Song, und zwar von Creedence Clearwater Revival oder CCR genannt, Proud Mary. Und dieser Titel kam 1968 auf den Markt und gesungen und beziehungsweise auch geschrieben und getextet von John Fogerty.

gar nicht so einfach, da eine gewisse Auswahl zu finden. Hab also mein Bestes versucht. Es gibt da ja eine Unmenge von Titeln und ja, da muss man schon so ein bisschen Fingerspitzengefühl haben, für die richtigen rauszusuchen. Ob das der Fall ist, das werdet ihr im Laufe dieser Stunde hören. Natürlich haben wir auch die Hits aus aller Welt. Heute geht's nach Neuseeland und wir haben natürlich auch das Hit-Magazin dabei und zwei Auswahlen in dieser Hinsicht habe ich also gefasst und die werdet ihr im Laufe der Sendung auch entsprechend hören. Ja, der nächste Song ist wohl der bekannteste Song ihrer Karriere, kann man sagen. Ob es so ist, weiß ich jetzt nicht. Da steht also entsprechend hier geschrieben. Er wurde 1970 veröffentlicht und erzählt die Geschichte einer Begegnung in einem Londoner Club, dem Stadtteil Soho. Es geht da um das Thema romantische Begegnung mit einer Person namens Lola. Jetzt wissen viele von euch, wer es ist, die sich als Crossdresser oder als Transfrau herausstellt. Und das Lied war ja zunächst einmal eine Kontroverse, weil das ja damals zu der Zeit ein gewagtes Thema war und der Song wurde in einigen Ländern, zum Beispiel Australien, zeitweise verboten. Hier sind die Kings mit Lola.

Am 8. Dezember 1980 wurde John Lennon erschossen und zur Erinnerung an ihn wurde von den Police dieser Song kreiert, 1981, Hey John.

Wir bleiben noch in den 80er Jahren, kommen zu Susanne Vega. 1987 hat sie diesen Titel präsentiert, Luca.

0: gesungen hat, aussah und wie er heute aussieht. Na, da sind schon wahnsinnige Unterschiede vorhanden. Aber ja, seine Stimme bleibt und wir kommen jetzt zu dem.
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0: Und ich habe ja schon angekündigt, wir gehen nach Neuseeland und 1970. Da gibt es also jede Menge, die dort Nummer 1 waren. Die Beatles zum Beispiel, Swo, Blood, Sweat and Tears, Badfinger, Shocking Blue, Edison Lighthouse. Aber das sind alles Namen, die ja sehr bekannt sind und die nicht nur in Neuseeland großen Erfolg hatten. Nein, es gibt da auch noch andere und zum Beispiel der Robert Michael Nesmith. Er war ja bei den Monkees in den 60er Jahren und er ist ja nicht nur Musikproduzent, Autor, Sänger und Multiinstrumentalist, sondern auch Schauspieler gewesen. Leider im Jahr 2021 im Dezember verstorben und im Dezember 42 geboren. Und er ist auch mit hier dabei. Er war eine Woche vom 25. Dezember bis 31. Dezember 1970 auf Platz 1 mit The First National Band und Joanna.

der war eine Woche vom 8. Mai bis 14. Mai in den Charts auf Nummer 1 1970. Eigentlich Sir John Edward Rhodes, neuseeländischer Sänger. Und er war in den späten 60er, 70er und den frühen 80er am beliebtesten und ist in Neuseeland vor allem für sein Lied If I Only Had Time und Cheryl Moana Marie bekannt. Und genau diese Cheryl Moana Marie werden wir uns jetzt anhören. Hier ist John Rhodes.

0: You know, before I got this one, there was only one Joe, and that was really only me.
1: My name is Joe. 1969 wurde das veröffentlicht und der Sänger-Entertainer Josef Laufer hat es dann entsprechend interpretiert. Er ist Tscheche und dieser Text erzählt von einem einsamen Mann namens Joe, der einer Frau namens Irene begegnet und deren Herz gebrochen ist. Das noch zu dem Text. Und das war auch schon mal ein Musikwunsch. Und jetzt kommen die Everly Brothers und die besingen Casey's Clown. Und dieser Titel, der stammt aus dem Jahr 1957.

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1: Ja, und in dem Hitmagazin geht's um Candy Staten und zum anderen um die Gruppe Free. Und was da im Einzelnen für euch mit dabei ist und gesagt wird und vor allen Dingen, was ihr an Musik hört, das kommt jetzt.
2: My Brother Jake ist ein Lied und eine Single der englischen Band Free. Der Song war der zweite Charterfolg für Free und erreichte 1971 Platz 4 der britischen Singlecharts, wo er sich 11 Wochen hielt. Dave Thompson beschrieb ihn als einen wunderbar mitreißenden Song. Record World bezeichnete ihn als ihren besten Song seit All Right Now.

Billboard schrieb, eine klassische Country-Ballade im Disco, gewandt, Candy Staten preist die Vorzüge romantischer Unabhängigkeit zu einem mitreißenden Bläsergroove. Der Guardian meinte, der Song klinge, wunderbar, als wäre er eigens dafür geschaffen, im brütend heißen Sommer 1976 aus den Radios zu dröhnen, doch der Text sei eine wehmütige, melancholische Warnung vor verlorenem und einsamem Ehestreit und Jahren voller Tränen. Der Rolling Stone nannte ihn immer noch einen der größten, erhaben und melancholisch, mit Stetons Gesang, der fast unerträglich gefühlvoll ist.

Young Hearts Run Free, frei übersetzt ins Deutsche, junge Herzen laufen frei, was immer auch damit gemeint ist. Und jetzt kommen wir zu ihm und er tat 1962 alles für Gabi und hier ist Gerd Böttcher.

Ja, da braucht man nicht mehr dazu zu sagen, Eleanor Rigby. Und das waren keine weniger wie die Beatles. Und da wären wir auch wieder zum guten Ende gekommen. Wir haben natürlich noch einen Titel aufliegen. An dieser Stelle darf ich mich bedanken fürs Zuhören. Wünsche euch noch eine gute Zeit und tschüss, bye bye, sagt der Bernd mit Jean-François Michael. Ein Titel aus dem Jahr 1970 passt irgendwie zu dem ganzen Adieu. Ja, habe ich gesagt. Julie Candy, und hier ist er.

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1: Und damit hallo und herzlich willkommen zur 670. Ausgabe von Old School Radio mit Musik direkt vom Plattenteller und das Ganze live und exklusiv für heute am 6. Mai des Jahres 2026. Und da sage ich natürlich guten Abend. Tja, dies hier ist die erste Ausgabe im Mai des Jahres 2026. Heute an diesem etwas verregneten Tag, zumindest in dieser Gegend des Waldes. Und heute ist die 670. Ausgabe geplant. Ich hoffe, dass das stimmt. Letzte Woche, glaube ich, habe ich die ganze Sendung über die falsche Nummer benannt. Aber das liegt daran, dass ich mit dem Rechnen ein bisschen Schwierigkeiten habe. Auf jeden Fall 670, die Nummer, die ich heute mal einfach veranschlage für diese Sendung hier. Und in den nächsten 3 Stunden wird es die 670. Ausgabe geben. Und dort zum Beispiel auch unser Spielchen, nämlich Intro mit Schleife. Da gibt es wieder einen Musikwunsch zu gewinnen. Wir haben außerdem einen Maxi-Mixer Mittwoch dabei. Und natürlich die fiktiven 50 Titel, die in genau dieser Kalenderwoche ihre Peak-Position in den deutschen Singlecharts erreicht haben im Laufe der letzten 64 Jahre. Tja, und der erste Titel heute war der neueste, den wir hören. Eine Single aus dem Jahr 1992 haben wir gerade eben gespielt. Das Ganze von einer Gruppe aus Hull in England, die 1988 gegründet wurde von 2 ehemaligen Mitgliedern von den House Martins, nämlich Paul Heaton und Dave Hemingway. 10-mal waren die erfolgreich in den deutschen Single Charts zwischen 89 und 98. Der erste Hit war der größte, der erreichte die 21 und das war der Song for Whoever. Aber wir hörten gerade ihren 6. Hit und den kleinsten aus den deutschen Singlecharts. Wie gesagt, vor 34 Jahren auf Nummer 81. Für 2 Wochen, das waren The Beautiful South. Und das war der Hit, der heißt We Are Each Other. So, und jetzt ein Duo, bestehend aus Jimmy Somerville aus Glasgow in Schottland und Richard Coles aus Northampton in England. Die waren 7-mal erfolgreich bei uns zwischen 86 und 88. Und sie hatten 2 Top-10-Erfolge. Im Jahre 86 Don't Leave Me This Way und im Jahre 88 Never Can Say Goodbye. Dies war ihr 3. Hit, der 1985 zuerst veröffentlicht wurde in England und war dort ihr 1. Hit. Erreichte die Nummer 30 und dann gab es einen Remix im Jahre 1987 und das erreichte in England die 21. Bei uns war die Nummer 59 die beste Position. Das war am 11. Mai des Jahres 1987. Hier sind die Communards und hier ist die neue Version von You Are My World und das Ganze trägt den Titel You Are My World 87.

Das war eine Sängerin aus Tucson in Arizona. Die hatte 2 Verkaufssätze in den deutschen Singlecharts. Der größte, das war 1990, ein Duettsong, den sie aufgenommen hat mit Aaron Neville, nämlich Don't Know Much. Das Werk erreichte die 34. Dies hier ein Titel, der kam aus ihrem Album, das heißt Simple Dreams und wurde geschrieben von Buddy Holly und Norman Petty, 1958 im Original aufgenommen von den Crickets. Aber das war die Fassung von Linda Ronstadt und die befand sich auf der 47 vor genau 48 Jahren, nämlich im 8. Mai des Jahres 78. Das war der Hit, der heißt It's So Easy. Ja, und ganz easy wird's auch gleich bei unserem Spielchen, nämlich Intro mit Schleife. Ich hoffe zumindest, dass dem so ist. Ich spiele nämlich gleich einen Titel, der platziert war oder vielmehr platziert ist in unserer Liste hier. Und zwar in diesem Fall auf der Nummer 9, ein Nummer 9-Hit aus dem Jahr 1975. Und ich spiele gleich sozusagen das Intro davon. Das habe ich zu einer kleinen Schleife geschnitten. Und die Aufgabe ist es, aufgrund dieses Intros herauszufinden, um welchen Titel es sich denn wohl handelt und von wem der stammt. Und wer das weiß, der ist eingeladen, uns zu schreiben, eine E-Mail mit der Lösung. Und das soll auch belohnt werden, nämlich mit einem Musikwunsch, den ich dann hoffentlich in diesem Programm hier werde erfüllen können im Laufe des Abends bis um 23 Uhr. Und wer nicht so richtig weiß, was er sich wünschen soll, wer sich ein bisschen inspirieren lassen möchte von den 7 Zoll Vinyl-Singles, die hier so rumstehen, dem sei unsere Internetadresse, unsere Internetseite ans Herz gelegt, zu erreichen unter der Adresse www.happydaysradio.de. Happy Days Radio in einem Wort, dort gibt es auf der Startseite einen Link zu Oldschool Radio. Und da wiederum die Liste aller 7 Zoll Vinyl-Singles, die hier so rumstehen. Das heißt, wer sich da was auswählt, der kann sicher sein, dass ich die Platte dann auch spielen kann, wenn ich sie denn finde. Ja, und hier ist dann die Aufgabe für heute. Wir suchen nämlich den Titel und den Interpreten von diesem Werk hier. Tja, wer weiß, von wem dieser Titel hier stammt und wie er heißt. Der ist eingeladen, uns zu schreiben, und zwar unter der bekannten E-Mail-Adresse, und die lautet happydays@happydaysradio.de. Happy Days und Happy Days Radio in einem Wort. Wir wüssten gerne, von wem stammt dieser Titel hier. Und wie heißt er? Und außerdem hätten wir auch gerne den Musikwunsch erfahren, um mehr als Gewinn in diesem Programm hier noch erfüllen zu können. Hoffentlich bis 23 Uhr in der nächsten Runde, 2 Stunden und 45 Minuten. Aber erstmal machen wir in der 670. Ausgabe von Oldschool Radio heute weiter mit der Nummer 46 in unserer Liste der fiktiven 50. Eine Country-Sängerin und Songwriter-Dame aus Pittman Center in Tennessee. Aktiv seit 1956 und sie hatte 3 Verkaufssätze in den deutschen Singlecharts zwischen 81 und 99. Islands in the Stream zusammen mit Kenny Rogers war ihr größter Hit im Jahre 83. Dies hier war ihr erster Hit und das Ganze ein Titel, den sie selbst geschrieben hat, und zwar für die Filmkomödie Warum eigentlich bringen wir unseren Chef nicht um? Oder auch 9 to 5, so hieß das Ganze im Original. Jane Fonda ist dabei zu sehen in dem Film und sie selbst auch höchstpersönlich. Es war der 2. erfolgreichste Film des Jahres 1980 in den USA. In den Charts in Deutschland im Jahre 81 im Mai auf der Nummer 46. Hier ist die große Dolly Parton. Und hier ist ihr Hit, der da heißt 9 to 5.

Das war ein Rock'n'Roll-Sänger aus Berlin, der leider im Jahre 2021 verstorben ist. Der hatte 41 Hits insgesamt in den deutschen Single-Charts zwischen 1958 und 91. Seine einzige Nummer 1, das war 1960, der Titel Moonlight. Dies hier war sein 22. Hit insgesamt. Und mache ich was falsch? Nein, mache ich nicht. Das Ganze, wie gesagt, sein 22. Hit. Die deutsche Version von The Wanderer, ein Titel, den Ernie Maresca geschrieben hat und der 1962 natürlich ein großer Hit war in den Single-Charts in Amerika in der Version von D&D Mucci. Das war einer der ältesten Titel, die wir heute hören, auf der 44 für einen Monat im Mai des Jahres 1962. Das war natürlich Harald Schubring oder auch Ted Herold. Der Titel Ich bin ein Wanderer, wir haben es hier gespielt aus einem alten Compilation-Album von der Polydor, wie heißt das hier, die große aktuelle Polydor Star-Revue Folge 4. Ja, so aktuell ist sie nicht mehr, aber auf jeden Fall, das war, wie gesagt, das war ein Titel von Ted Herold. So, wir haben bereits Lösungen bekommen für unser Spielchen heute. Ganz herzlichen Dank in Richtung Dr. Moonshine, Joe, Ted, den Zweien aus Dithmarschen, Fabian, Cordula und Matthias gilt mein Dank heute an diesem Mittwochabend. Schönen Dank fürs Mitmachen und hier nochmal die Erinnerung. Wir suchen ja heute den Titel und den Interpreten von dieser Nummer hier.

Tja, und wer sich ein bisschen erinnert oder daran denkt, was nächste Woche los ist, international gesehen, der könnte ein bisschen einen Hinweis darauf bekommen, wo er denn diesen Titel hier unterzubringen hat. Für den Fall, dass jemand versteht, wovon ich rede. Wer weiß, von wem dieser Titel hier stammt. Aus dem Jahre 1975, der sich auf der Nummer 9 befand in den deutschen Singlecharts. Damals im Mai des Jahres 75, der ist eingeladen, uns zu schreiben unter der bekannten E-Mail-Adresse und die lautet happydays@happydaysradio.de. Happy Days und Happy Days Radio in einem Wort. Wir wissen gerne, von wem stammt dieser Titel hier. Wie heißt er? Und außerdem hätten wir auch gerne den Musikwunsch erfahren, um den dann als Belohnung fürs Mitmachen hier in diesem Programm noch erfüllen zu können. Nee, wie das war, weiß ich nicht, auf jeden Fall. Hoffe ich da auf die eine oder andere E-Mail. So, auf der Nummer 41 in unserer fiktiven 50er-Liste haben wir ein Quartett aus London in England, das zwischen 1981 und 86 aktiv war. Mit Pausen und Umbesetzung sind sie bis heute noch immer sozusagen dabei. Und sie hatten 12 Hits in den deutschen Singlecharts zwischen 82 und 99. Der erste und größte, das war ihre einzige Nummer 1, nämlich Do You Really Want To Hurt Me? Die berechtigte Frage. Dies hier war ihr sechster Hit, die vierte Single aus ihrem zweiten Album Colors by Numbers. Single erreichte die 4 in den Charts in England. Bei uns war die 41 die beste Position und dort war der Hit am 7. Mai des Jahres 84. Hier sind Culture Club und der Hit ist A Miracle.

Der Name dieser Dame hier ist Tiffany Darwish aus Norwalk in Kalifornien. Stammt sie, und sie hatte zwei Hits in den deutschen Singlecharts. Beides waren Coverversionen. Der erste Hit, das war I Think You're Alone Now. Na, I Think We're Alone Now. Der Titel erreichte die 14 in den deutschen Singlecharts. Natürlich der alte Hit von Tommy James und den Shondells aus dem Jahr 1967. Und dies hier war der zweite Hit. Der erreichte bei uns die 40 und wurde 1963 im Original aufgenommen von den Beatles. Und zwar für ihr Debütalbum, das heißt Please Please Me. Das war die große Tiffany mit der gegenderten Version I Saw Him Standing There. Der Titel damals im Jahre 1988 auf die Nummer 40 für eine Woche in den deutschen Singlecharts. So, Dr. Moonshine, Joe Ted, die zwei aus Dithmarschen, Fabian Cordula und Matthias haben mitgemacht bei unserem Spielchen. Ich bin auch schon auf der Suche nach den Musikwünschen und kommen aber erstmal zu der Nummer 38 in der Liste der fiktiven 50 heute. Und dort haben wir einen Herrn aus Glasgow in Schottland, den Bruder, werden wir nämlich hören, von Mark Knopfler, Gründungsmitglied von der Gruppe Dire Straits. Viermal war er in den Funkhits in Deutschland vertreten und einmal in der Verkaufshitparade, nämlich genau mit diesem Werk hier. Das erreichte die 38. Und die A-Seite der Single, die da heißt Double Dealing. Und Double Dealing wiederum war der Titel aus einem WDR-Schimanski-Tatort Doppelspiel. Das ist aber nur auf der Rückseite der Single. Die A-Seite, die Hitseite vor 41 Jahren auf der 38 ist Mark Knopfler. Nein, hier ist David Knopfler natürlich. Und hier ist der Titel, der heißt Heart to Heart.

Tja, auch wenn der Martin wahrscheinlich heute gar nicht dabei ist, haben wir trotzdem diesen Titel hier gespielt von seinem Lieblingsstar sozusagen, von Neil Diamond, nämlich ein Singer-Songwriter aus Brooklyn in New York, der seit 1962 aktiv ist und im Januar seinen 85. Geburtstag feiern konnte. Insgesamt hatte er 39 Hits in den deutschen Single-Charts, aber nur 20 davon waren in der Verkaufshitparade zu finden. Anfang 75 war die Longfellow Serenade sein größter Hit bei uns. Der Titel erreichte die Nummer 2. Dies hier war sein dritter Verkaufshit. Der Titel erschien als Single erstmals im Jahre 1969, im Mai nämlich, aber ziemlich genau 2 Jahre später war es erst ein Hit in den deutschen Singlecharts. Und zwar auf der Nummer 37. Das war vor genau 45 Jahren, das war Neil Diamond und das war der Hit, der da heißt Sweet Caroline. So, ja, die Musikwünsche habe ich hoffentlich demnächst zusammen. Ich hoffe, dass das klappt. Irgendwie weiß ich bei dem einen noch nicht, wo ich die Single stehen habe. Auf jeden Fall kommen wir erstmal zu Nummer 36 in unserer Liste. Dort haben wir eine Sängerin aus Warren Point in Nordirland. Die war aktiv zwischen 1961 und 2015 und im April letzten Jahres, 2025, da ist sie leider verstorben. Sie hatte 2 Hits in den deutschen Singlecharts. Dies hier war der 2. und der größte. Das Ganze war Englands Beitrag zum Eurovision Song Contest im Jahre 1961. Der Titel belegte bei der Veranstaltung Platz Nummer 4 in den Singlecharts, wie gesagt, die 36, die beste Position. Hier ist die große Claudia Rogers und der Titel Jack in the Box.

Das war eine Sängerin, die stammt aus London in England und zwischen 1977 und 88 war sie aktiv und sie hat mindestens 8 Singles veröffentlicht. Dies hier war das Remake ihrer dritten Single. Nee, das war sozusagen ihre dritte Single. Wieder mal sagen, auf jeden Fall I Love My Radio, Midnight Radio. So hieß der Titel. Der Song handelt sozusagen von einem Disc-Jockey, der bis in die frühen Morgenstunden sendet. Und weil in den 80er Jahren in England das noch unüblich war, dass man durch die Nacht durchgesendet hat sozusagen, da hat man den Titel dann in I Love My Radio, DJ Radio umbenannt. Aber in Deutschland war sozusagen die Midnight Radio Version der Hit und die erreichte die Nummer 35 und war dort vor genau 39 Jahren. Das war Taffy und wie gesagt, I Love My Radio, Klammer auf, Midnight Radio, Klammer zu. Ja, klappt heute auch nicht, um 23 Uhr Schluss mit diesem Programm hier, aber ich hoffe trotzdem, dass wir bis dahin noch alle Musikwünsche unterbringen können, die nämlich eingegangen sind, sind eine ganze Menge, zum Beispiel der Musikwunsch von Dr. Moonshine. Deswegen in seine Richtung hallo und schöne Grüße und vielen Dank fürs Mitmachen bei unserem Spielchen hier. Und der Dr. Moonshine wünscht sich einen Titel, der im Frühjahr des Jahres 1983 die Nummer 5 erreichte in den deutschen Singlecharts von Udo Lindenberg. Hier ist der Sonderzug nach Pankow.

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1: Tja, das war Beautiful sozusagen. Das war nicht der Musikwunsch von dem Joe heute. Und deswegen in Richtung Joe, hallo und schöne Grüße. Und vielen Dank fürs Mitmachen bei unserem Spielchen heute aus dem Jahre 73. Nummer, was steht da? 6-Hit. Nummer 6-Hit im März des Jahres 73 in den Single-Charts in Amerika. Das war Dr. Hook zusammen mit der Madsen Show. Und das war der Hit, der da heißt The Cover of the Rolling Stone. So, der nächste Musikwunsch ist der von dem Ted und deswegen Richtung Ted. Hallo und schöne Grüße und vielen Dank fürs Mitmachen bei unserem Spielchen heute. Und der Ted wünscht sich Mr. Ed. Das passt sehr schön. 1964 ist ihr Titel hier aufgenommen worden. Schöne Grüße in Richtung Ted. Hier ist Ralf Paulsen und sozusagen seine Musik oder seine Version der Erkennungsmusik zu der Fernsehserie, nämlich Mr. Ed.
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0: Achso, ich muss was sagen. Ja. Boah, Leute, ich hab echt keinen Bock heute. Nee, wirklich jetzt. Echt. Nee. Es ist super schönes Wetter, ja. Und ich weiß ganz genau, wie das zu Hause funktioniert. Ja, an den Empfangsgeräten. Ich weiß es ganz genau, wie das zu Hause jetzt abläuft, ja. Ah, ist eine neue Sendung. Ah, ja, der meint Tobi. Oh, toll, super, ey, klasse. Wow. Ja, und dann werden zu Hause die Grills angeschmissen, es wird in der Sonne gesessen und am Handy rumgespielt. So sieht's nämlich aus. Da hört nämlich kein Mensch zu. Und wenn ich jetzt was versagen würde von Sellerie...
1: Sellerie?
0: Nein. Ja, ist er so. Ja, das ist so. Es hört eh, also, die sind alle mit dem Handy beschäftigt. Ja, das, ich hätte Sellerie sagen können, ich hätte Tomate sagen können, Gurke.

Es ist wirklich völlig egal. Das ist heute echt wieder so eine typische Sendung. Alle sind mit dem Handy beschäftigt. Sellerie. Ja. Ja. Ja. Genau, ja, das ist es ja. Ja, alle zu Hause, das ist ja heutzutage so. So ist es ja bei den Leuten, ja. Da wird Webradio eine Sendung einfach nur mal so, ja, hör mal kurz rein, ja, schauen wir mal. Ah, nee, oh, vielleicht, na, eher doch nicht.

Ja, was hat er denn? Ja, macht irgendwelche Sommerhits, es ist eh toll, super warm, Sonne, Sonnenstrahlen, toll, happy Stimmung.

0: heute gibt's keine Greatest Show. Der wir tanzen in the Baby.
1: Der Hosenträger ist Marc Chris.
0: So sieht's nämlich mal aus. Ja, das ist es nämlich. Also, von mir spielt irgendwelche Sommerhits. Ich habe keine Lust. Das ist mir echt, das ist so. Also, nee, ist wirklich so. Ja, ist so.

0: Ach so, ich soll was sagen. Ja, hier ist die Podcast-Show. Und ihr werdet wahrscheinlich alle in der Sonne sitzen. Super, toll. Könnte ich ein Eis haben? Ich habe echt keine Lust. Es ist schönes Wetter und was machen wir hier? Das ist doch so heutzutage, ja? Double Screen, Second Screen, Double Listening und was es alles für Fachbegriffe dafür
1: This is
0: gibt.
1: the summer of
0: Das ist Sommer und Grillen. Und ja, und dann spielen viele mit dem Smartphone, lesen nebenbei ein Buch oder ein E-Book. Und dann weiß man ja auch gar nicht so, was hat der irgendwas Wichtiges gesagt? Ach, spiel doch lieber Musik. Ja, so.

0: Summer of Love, yeah, ja, ist ja so, ja, ihr sitzt zu Hause und grillt wahrscheinlich, habt einen super schönen Abend oder Nachmittag oder Vormittag, whatever, ja, man weiß es ja immer nicht, ja, und dann sagt man sich, ja, super, labert der Moderator auch noch irgendwas, nein, heute nicht, ja, das ist so die typische neue Generation. Ja, ich muss noch schnell auf Instagram was gucken und ich poste jetzt noch schnell meine Story. Ja, macht es mal. Viel Spaß. Hier ist die Podcast-Show. Die kann gerne so nebenbei einfach mal laufen. Ja, ist überhaupt kein Problem. Das ist wie mit dem Zucker. Ja, läuft halt auch einfach vor so nebenbei in Deutschland. Ja, einfach mal so nebenbei. In Deutschland gibt es die süßesten Produkte. Ja, macht ja auch keiner was. Ist ja auch nur Zucker. Why not? Das ist, also nee. Ja. Und ihr sitzt zu Hause mit dem Smartphone und sagt euch...
1: Vorsicht, Zuckerbandit!
0: Genau. Hier ist Joe Cocker. Cocker oder Cocker? Mit Summer... In the City. Hier ist mein Tobi mit der Null-Bock-Stimmung. Geht's euch auch so?

Und dann gibt's noch die Sepper, die seppen einfach mal rein und wieder raus, rein und wieder raus, rein und wieder raus. Ja, so ist es heutzutage. Joe Cocker, heute im Summer Feeling. Wir bleiben im Summer. Hier sind die Monroes mit Hot Summer. Und heute in der Null-Box-Stimmung. Könnte ich jetzt bitte ein Eis haben? Wollte ich schon vor 5 Minuten? Nee, vor 10. Vor 10 Minuten wollte ich schon ein Eis haben. Ja, also was ist denn hier los? Was ist das hier für ein Service im Studio? Ei. Ja, ich kann mir das richtig gut vorstellen, wie ihr zu Hause sitzt und richtig vielleicht gut drauf seid, ja, weil schönes Wetter ist und alles hot ist. Ja, Facebook, YouTube, was man halt so nebenbei alles macht mit dem Smartphone. Also die Bad Boys und die Bad Girls, ja. Gut, es gibt auch manche, die machen was anderes nebenbei. Aber, by the way, viel Spaß dabei.

0: Gibt's eigentlich Menschen, die schlecht drauf sind, wenn so schönes Wetter ist? Gibt's sowas eigentlich? Dass man so richtig schlecht drauf ist wie der Moderator selbst, der keine Lust hat. Wollte es nur noch mal kurz erwähnt haben. Ja, nur noch mal ganz kurz erwähnt haben, dass ich super viel Spaß habe. Ja, aber ich habe heute schon die Wahrheit gesagt. Ja? Wenn man zu Hause Radio noch hört, heutzutage entweder im Auto oder mit dem Smartphone. Ja? Also nicht mit dem Smartphone Radio hören, sondern Radio hören und mit dem Smartphone irgendein Spiel spielen. So ist es. Und man hört eigentlich dem Moderator nie zu. Außer man kann was gewinnen. Ihr könnt heute was gewinnen.
1: Seid ihr alle noch da? Wir denken an den Traumsommer.
0: Ja, das stimmt.
1: Dieses Jahr.
0: Und dieses und nächstes und über.

Ist ja wirklich so. Heutzutage guckt man ja auch kein Fernsehen mehr, ohne irgendwas nebenbei zu machen. Und so ist es auch bei so einer Sendung, bei so einer Radiosendung oder wenn man Radio hört. Ja. Und dann gibt es noch die andere Kategorie. Die andere Kategorie, die Sepper, die hatten wir vorhin auch schon. Die Seppen einfach. Oh nee, das ist ein Kerl. Nee, ich hätte jetzt so gern so eine richtig heiße Frau am Mikrofon. Boah, die so eine richtig geile Stimme hat. Ja, die gibt's auch noch. Ja, also ich kann heute mit nichts dienen. Wollte es nur mal kurz erwähnt haben. Ja, und deswegen ist es halt einfach so eine 0-0-0-Bock-Stimmung. Die Moderator hört heutzutage keiner mehr zu. Auch Nachrichten werden nebenbei gelesen und gehört.

0: Der Underdog Project. Underdog, habe ich glaube ich gesagt, oder? Bisschen genuschelt, aber The Underdog Project. Mit Summer Jam. Und jetzt kommen wir tatsächlich zu einer heißen Künstlerin. Ja, wir hatten es vorhin gerade eben schon. Ja, heutzutage ist halt einfach nur Aussehen ist alles. Ja, und ja, was soll man sagen? Der heiße Tobi, tja, das ist, ich glaube, es ist wirklich so, wenn man alt wird, dann wird man nicht mehr heiß, sondern alt. Oder kalt, genau, richtig, kalt. Also man wird, wenn man 18 ist, so blutjunge 18, männlich oder weiblich, völlig egal, da sieht man so richtig bam bam aus und dann ab 30, 40, 50, ja, da geht's dann eigentlich schon los mit kalt zu werden. Ganz anders sieht's aus bei Lotte. Mega. Ich wollte heiße sagen, aber... Lotte? Ist das ein männlicher Sänger? What? Moment. Da muss ich ja mal kurz gucken, ne? Lotte ist doch ein Mädel. Ja, okay, ich hatte recht. Ja, Lotte ist... also ich weiß nicht, wer das jetzt noch ist, aber... Lotte ist auf alle Fälle eine ganz attraktive, sagen wir es mal so, ja? Und die gibt's jetzt in unserer heutigen Podcast-Show.
1: Es geht

Lotte, auf das, was da noch kommt, das fragen wir uns in dieser Ausgabe der Podcast-Show, aber auch noch hier, was da wohl noch so und ob überhaupt noch irgendwas kommt in der Nullbox-Stimmung. Ja, also das ist eine gute Frage. Da kann man aber so richtig mal im Sommerrausch sein. So richtig im Sommerrausch. So, jetzt, genau. Keine Ahnung, was hier los ist. Und zwar, das ist los! Die heutige Podcast-Stimmung in der Null-Box-Stimmung. Mega. Ja, so ist es. Aber naja, kann man nichts machen, ist halt so. Ja, wollte es nur noch mal kurz erwähnt haben, dass es so ist. Ah, herrlich. Ja, so ist das. Gut, wir machen Musik von Stacy Orrico. Ja, heute ist Null-Box-Stimmung. Ich sag's noch mal kurz. Es ist so. Ja, so ist es einfach.

Da fällt mir tatsächlich eine Geschichte ein, wo ich früher, da sind wir wieder beim Früher, wo ich tatsächlich früher Frauen und Männer bei so einer Mitfahrgelegenheit, ich habe eine Fahrt angeboten und immer mitgenommen habe. Da kann man was erzählen, sage ich euch. Das ist echt lustig, wirklich. Also es ist immer wieder spannend und interessant, wie viel Menschen es, also ja, das war jetzt falsch ausgedrückt, ich wollte nicht sagen, wie viel Menschen es gibt, das ist mir ein bisschen bewusst, sondern wie viel crazy verrückte Menschen es gibt und auch Frauen. Ja, muss an dieser Stelle einfach mal gesagt sein, so Frauen, wo man sich denkt, okay, ich dachte immer, das gibt's tatsächlich nur in Filmen, aber tatsächlich gibt's es auch in der Realität. Wow! Ja, ist wirklich so. Und da gibt's Frauen. Hei, hei, hei. Aber es gibt auch Männer, die genauso drauf sind. Aber es ist tatsächlich witzig. Ich habe bei einer Mitfahrt, ich habe das tatsächlich mal ein ganzes Jahr gemacht, musste immer so ein bisschen pendeln und habe dann immer ein paar Menschen quasi mitgenommen. Von Bahnhof zu Bahnhof und muss wirklich sagen, hätte ich das gewusst, dass die eine, die ich mal mitgenommen habe, im Nachhinein, wenn man drüber nachdenkt, weiß man's, aber in so einem Moment weiß man's nicht, dass sie mit mir vögeln wollte. Ja, man wusste es wirklich nicht, aber es ist einfach, es ist vorbei.

Ja, früher war man da irgendwie vielleicht noch so ein bisschen drauf und sagt sich, oh cool, Vögeln. Aber so ist es, wenn man alt wird, da hat man dann auch keine Lust mehr drauf. Naja. Willkommen in der Podcast-Show in der ersten Stunde, heute zur Null-Box-Stimmung. Yeah! Hier ist der Iron Carry Project mit Get Sharky. Und hier ist mein Tobi.

Ja, für alle, die sich fragen, wieso hat jetzt heute die Podcast schon eine Null-Bock-Stimmung? Ja, weil heutzutage die Erwartungshaltung sehr hoch ist, ja, und man möchte eigentlich so eine mega heiße Frau als Moderatorin hören, ja, zumindest als Mann, und meistens sind ja auch Männer häufig unterwegs im Internet, ja. Sage ich jetzt mal so. Ja, ich weiß es nicht hundertprozentig, aber könnte sein. Ja. Und dann ist es natürlich einfach so, oh nee, ein Kerl. Oh, nee. Ja, so ist es heutzutage. Ja. Und ja, damit können wir heute in der Podcast-Show leider nicht dienen. Ja. Leider. Das ist sehr traurig, aber es ist so. Ja. Und viele wünschen sich das ja. Ja, so einen richtig heiße Moderatorin. Yeah. Hammer, kann man die treffen? Oder man ist einfach dann dabei, nebenbei quasi, während man hört, noch so ein bisschen was nebenbei zu machen. Mal schnell am Tablet. Mal schnell am Handy. Und man hört gar nicht so richtig zu. Ah, war das was Wichtiges, was der jetzt gelabert hat? Ah, komm, spiel Musik. Und auch die Musik hört man nur noch so beiläufig eigentlich. Weil das Gehirn ist eigentlich woanders. In der nächsten Storyline. In der nächsten Timeline. Ja! Aber wir sind heute so ein bisschen im Sommerfeeling, okay? Auch wenn wir heute in der Podcast-Show in der Null-Bock-Stimmung sind. Zumindest der Moderator.

Habe ich schon wieder irgendeinen Trend verpasst? Kann das zufällig sein? Das passiert mir manchmal, ja. Dass man irgendwie Fotos aus den jungen Jahren jetzt nutzen muss. Also nicht mehr so die aktuellen. Ja, es gibt ja immer so Trends wie die Ice Bucket Challenge. Und dann gibt es ja so verschiedene WhatsApp, Threema, Telegram Trends, wo man so ein Foto nehmen muss von der Schulzeit, bitte. Oder vom Kindergarten. Habe ich eigentlich ein Foto von meinem Kindergarten? Also digital mit Sicherheit nicht, weil damals gab es nichts Digitales. Aber in irgendeinem Fotoalbum bestimmt. Muss ich das jetzt fotografieren und dann hochladen und nutzen? Oder ist es irgendwie ein Trend wieder, den ich verpasst habe?

So, und da habt ihr auch schon die erste Stunde gleich geschafft der heutigen. Ich hab's leider nicht durchziehen können. Mann, können wir es nochmal machen? Können wir es nochmal machen, bitte? Entschuldigung, ich konzentriere mich jetzt. Und dann habt ihr es auch gleich geschafft, die erste Stunde der heutigen Null-Box-Stimmung-Podcast-Show mit dem heutigen... Entschuldigung, können wir es nochmal machen? Sorry. Können wir auch so eine echt krasse, traurige Musik noch irgendwie so nehmen? So eine echt heftige, wo man sich denkt, oh, was ist denn da los heute? Das haben wir jetzt echt verpennt. Da müssen wir nochmal ganz kurz die letzten Minuten von dem Song.

So, wundervoll. Und jetzt. Schön, dass das nicht funktioniert. Danke. Jetzt funktioniert's auch. Und jetzt brauchen wir so einen richtig traurigen Song. Oh ja. Und jetzt versuchen wir es nochmal. So, und jetzt habt ihr es auch gleich geschafft, die erste Stunde der heutigen Null-Box-Stimmung-Podcast-Show. Super, dass ihr bis dahin durchgehalten habt. Das ist auch heute der absolut langweilige, echt Null-Bock-Mensch-Moderator hinterm Mikro. Super, das ist toll. Und da sind wir auch schon in der zweiten Stunde der heutigen

0: The Flowers and the Beats, ja, so ist es im Sommer, ja. Viele, wenn man grillt, ist es ja meistens so, dann hat man Flower, nee, Flower hat man nicht. Nee. Wie man es dreht und wendet. Also man hat sie schon, aber halt in der Umgebung, aber Bienen hat man, darauf wollte ich jetzt hinaus, aber es ist heute eh die Null-Bock-Stimmung, ja. Ja, das ist die Null-Bock-Stimmung heute in der Podcast-Show, Ausgabe 91. Ich weiß nicht, ob wir es schon erwähnt hatten, aber heute ist die 91. Ausgabe der Podcast-Show. So, und ich hoffe, euch geht's gut. Ich hoffe, ihr habt mehr Bock. Und eigentlich kann man so einen Song, der jetzt gleich kommt, mit Natasha Thomas, It's Over Now, auch zum Schluss nehmen. Ja, besonders wenn man sagt, ich habe heute überhaupt keine Lust. Ja, aber ich hatte es schon 555 Mal erwähnt. So ist es heutzutage. Ja, es wird quasi nicht mehr so viel honoriert. Das erinnert mich ein bisschen an unsere Putzfrau. Ja, also nicht unsere, sondern so in großen Firmen. So ding, ting, ting, die Putzfrau. Welcher Mitarbeiter oder Chef dankt denn heutzutage zum Beispiel so einer Putzkraft? Mal drüber nachdenken. Und heute vergleiche ich mich mit dieser Putzfach-Facility, Fachkraft, Mann und Frau.
1: Ja, ja.

Natasha Thomas, it's over now. Heute in der Podcast-Show. Ja, so ist es doch. Ja, ganz genau so ist es. Und nicht anders. Wollte es nur mal kurz erwähnt haben. Aber gut. Ja. Aber gut. Was wollte ich jetzt noch sagen? Eigentlich nichts, oder? Weil es ist ja wirklich so. Ja. Wenn ich jetzt sagen würde, ihr könnt jetzt in den nächsten Minuten 10.000 Euro gewinnen, dann würde es ein bisschen dauern und dann habe ich Aufmerksamkeit von allen. 90%. Ja, so ist es heutzutage. Ja, und ansonsten hört man nur so nebenbei, was sagt er? Semmeln? Knödeln? Hatten wir heute auch schon. Hier ist Rita Ora und Tiesto. Jonas Blue. Ja, so Artisten auszusprechen ist nicht so leicht. Also, wir versuchen es nochmal. Hier ist Tiesto. So, hier ist, man merkt es einfach. Das ist eben, wenn man keine Lust hat, wenn man so richtig null Bock hat, dann gelingt einem vieles einfach auch nicht. Das muss man einfach auch mal festhalten. So, alle guten Dinge sind 52. Hier ist Tiesto, Jonas Blue und Rita Ora. Ritual.

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1: Born to be alive. Heißt es live oder alive, ne? Born to be a wild ist auch nicht schlecht. Ja, wir wollen mal so in der zweiten Hälfte der heutigen, voll geil, voll null Bock. Null Bock, so richtig null Bock. Mega Bock, also wir haben heute richtig Bock auf Podcast. So. Das ist so wie zwischen Grillen, und Sommersonne, Biene. Ah, Bienenstich. Bienenstich wäre jetzt auch was Leckeres. Boah, da hätte ich jetzt auch Bock drauf. Irgendwie so auf so einen geilen Bienenstich. Aber ich wollte ein Eis haben und habe immer noch keins. Ah, so ein Eis wäre jetzt auch nicht verkehrt. Was hebt eine Stimmung, wenn man so null Bock hat? Ja, da gibt es ja verschiedene Ritualien, verschiedene Möglichkeiten, seine Stimmung zu heben. Und in der zweiten Hälfte wollen wir unsere heutigen Null-Bock-Stimmung, weil die erste Hälfte war ja schon wirklich richtig deprimierend, richtig tief bestürzt, Null-Bock-mäßig. Wollen wir jetzt in der zweiten Hälfte der Podcast-Show, in unserer Null-Bock-Stimmung, mal so ein bisschen gucken, was kann man denn machen eigentlich, wenn man so einen richtigen Down-Tag hat? Denn ich kann mir gut vorstellen, dass in der ersten Hälfte der Podcast-Show heute jeder oder jede gedacht hat, Eieiei, da brauchst du aber ein dickes Kostüm, ein dickes Kleid, dem zuzuhören, ja? Der zieht einen ja ganz schön runter. Und so geht's einem ja, es gibt ja auch Energievampire, es gibt ja auch Menschen, die einen mit so einer schlechten Stimmung einfach wahnsinnig runterziehen können und man dann sagt, huh, oh, es ist schon spät, ich muss mal weiter. Ist ja so, ja, wenn man sich dann wirklich sagt, oh, boah, 5 Minuten noch und dann kann ich wirklich nicht mehr. Das ist ja kaum zu ertragen, das kann man sich ja nicht mit anhören, ja. In was für einem düsteren Loch bist du denn unterwegs? Und das ist ja heutzutage, deswegen ja auch, ne, man braucht heutzutage viel Energie in unserer heutigen, doch recht negativen, düsteren Welt. Und jeden Tag kommt irgendwas dazu. Ja, zuletzt waren es... Was? Die Atomkraftwerke werden abgeschaltet. Oh Gott. Jetzt kommt der Blackout, ne? Ach du dickes Ei. Ja, und schwuppdiwupp haben sich ganz viele zu Hause Generatoren besorgt, Batterien und alles, was so Strom speichern kann. Ja, Strom... Es gibt ja so richtige... Hochvolt-Batterien, nenne ich sie jetzt einfach mal, ja, wo man so mehrere kW speichern kann, die waren zwischenzeitlich ganz schön gefragt. Ja, weil jede und jeder einfach Panik hatte. Was machen wir jetzt, wenn die Atomkraftwerke in... Die Antwort ist relativ simpel. Wir nehmen einfach den Atomstrom vom Ausland.

Die frische Version von Born to be Alive von den Disco Kings. Und für alle, die jetzt Panik haben, was, wir nehmen den Atomstrom von vom Ausland, von unseren europäischen Nachbarn. Born to be alive. Keine Panik, nur wenn's eng wird. Bis jetzt heizen sie noch recht gut unsere Kohlekraftwerke für den Strom. Ist ja klar, es ist super, ja. Man könnte sagen, mehr Kohle braucht das Land. Und deswegen haben wir auch die Kohlekraftwerke ein Stück weit nur verlängert. Also nicht wir, sondern die, die es können.

0: Alive. Born to be alive. Ja, so ist es in der heutigen Podcast-Show. Schön, dass ihr mit dabei seid. Und wir wollten eben mal so ein bisschen durchleuchten, was kann man denn eigentlich tun, wenn es eben, ja, wenn es halt nicht so prickelnd ist. Ja, wenn jemand so eine richtige miese Stimmung hat. Also so richtig. Ich kriege jetzt auch gleich eine miese Stimmung, weil ich muss dringend auf Toilette.
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0: Ja, ich muss echt dringend auf Toilette. Just make it clap. Ich glaube, das hat mit der Null-Bock-Stimmung heute zu tun. So ein bisschen irgendwie. Wenn man so schlecht startet wie wir heute in der Podcast-Show. Yeah. Gott, da wäre ich gleich depressiv bei so einem Song. Wie kommt so ein Song auf unsere Playlist? Einfach so wahrscheinlich.

0: So, ja, wir wollten, normalerweise sagt man das natürlich nicht, wenn man auf Toilette muss, man macht's einfach als Moderator, ja, ist nicht so, als würde ich auf der Bühne stehen, stelle ich mir auch komisch vor, wenn man auf der Bühne dringend pinkeln muss, wahrscheinlich muss man als Künstlerin einfach eine gute Blase training the blaze. Was heißt Blase auf Englisch? Weiß ich jetzt gar nicht, auswendig schnell. Muss ich echt mal kurz gucken, das interessiert mich jetzt tatsächlich. Nee, die Blase suche ich nicht, blasiert. Bubble, ja, hätte ich auch selber drauf kommen können, danke. Da muss man ganz schön Trainee of the Bubble haben. So, wir wollten jetzt aber nicht clappen. Das ist natürlich auch eine coole Idee und eine tolle Sache, bevor wir jetzt gleich zu Car Wash kommen. Macht man ja auch super gerne im Sommer, ja? Sein Auto waschen, um allen zu zeigen, ihr habt eine geile Karre. Ist ja wirklich so, heutzutage ist ja Aufmerksamkeit, wir werden das in einer Podcast-Show auch noch haben. Die Aufmerksamkeitssucht. Und weil wir es heute schon hatten, ne? Ja, ich möchte noch mal kurz dran erinnern. Vorsicht, Zuckerbandit. Genau. Zucker ist ja auch so ein Thema. Ja, die Zuckersucht und die Zuckerlobby in Deutschland macht wirklich gute Geschäfte, / Arbeit. Und wir waren aber jetzt heute in unserer heutigen 91. Ausgabe der Podcast-Show so in der Null-Bock-Stimmung. Und wir hatten in der ersten Hälfte der Podcast-Show richtig gute Laune. Und ich glaube tatsächlich, und das ist ja nichts Unnatürliches, dass ganz viele zu Hause dann so richtig runtergezogen worden sind, weil sie sich sagen, boah, Wahnsinn, also das kann man sich heute echt nicht antun. Ja, und das ist ja das Prinzip, was wir heute so ein bisschen vorstellen wollten, die sogenannten Energievampire. Denn davon gibt's ganz schön viele. Ja. Davon gibt es ganz schön viele. In unserem Land, in vielen Ländern, das ist nicht nur typisch deutsch oder typisch österreicherisch oder typisch schweizerisch. Nein, das ist tatsächlich so ein Phänomen, das es sehr oft gibt. Und manchmal merkt man das schon, wenn man mit jemandem sich unterhält und dann kommt so die Frage, wie geht's dir? Ja, passt schon. Oder es kommt die Antwort, ah, könnte besser sein. Oder die Steigerung, ah, schlechten Menschen geht's immer gut, ne? Ja, war tatsächlich auch mein Spruch lange Zeit. Schlechten Menschen geht's immer gut. Und was assoziiert diese Antwort oder diese Aussage beim Gegenüber? Jetzt gar nicht weiterfragen. Auf keinen Fall weiterfragen. Ja, schlimm wäre es jetzt, wenn noch die Frage käme, ach echt, warum? Nein! Bloß nicht. Ja, denn das will so ein Energievampir. Ja, das will er. Denn wenn man diese Frage wirklich stellt, ach warum? Ja, ist doch alles scheiße. Krieg ist, Corona ist jetzt zum Glück vorbei, aber das war auch echt scheiße. Ich habe die Impfung nicht vertragen. Ich glaube, ich vertrage die Impfung immer noch nicht. Ja, und das ist ja auch eine scheiß Impfung. Ja, also wir haben, das sind so viele Klagen jetzt vor Gericht und so. Also ich glaube, die haben da irgendwas beigemischt oder die haben da so einen Chip implantiert. Also das kannst du ja vergessen. Und schon bist du mit dabei. Schon bist du drin. Ja. Was kann man dagegen tun? Mein Lieblingsspruch mittlerweile, wenn so Menschen sagen, ach, ist doch scheiße, das Wetter, es regnet, sag ich immer, nee, ist gut für die Bäume. Ja, einfach umdrehen. Ja, aus einem Negativen etwas Positives kreieren und schwupp hat man
1: Also ich habe das schon ausprobiert, tatsächlicherweise. Weil diesen Spruch, diesen Wetterspruch, den hört man ja wirklich oft. Boah, scheiß Wetter. Ey, Regen, toll. Probier's mit einem Regenschirm. Soll helfen, habe ich mir sagen lassen. Ja, und ich habe es wirklich schon ausprobiert mit, nee, ist gut für die Bäume. Ist ja auch so. Und es, probiert's mal aus, es ist wirklich bezaubernd, wie viel Lächeln man dann nach so einer Antwort zurückbekommt. Und schwupp, hat man es umgedreht. Aus etwas Negativem etwas Positivem kreiert. Und ich glaube tatsächlich, und davon bin ich überzeugt, das täte uns allen ganz gut. Ja, aber nur so ein bisschen. Denn wir brauchen das. Ja, nörgeln, meckern, motzen. Ich glaube, das ist so in der DNA von ganz vielen Menschen einfach so mit inkludiert. Gut. Ja. Aber nur so ein bisschen. Denn wir brauchen das. Ja. Nörgeln, meckern, motzen. Ich glaube, das ist so in der DNA von ganz vielen Menschen einfach so mit inkludiert. Ja. Einfach mal so.

mit Car Wash. So der geile, das ist so der geile Titel, wenn man tatsächlich sein Auto wäscht. Und ganz viele, wenn die ihr Auto dabei waschen, die machen das ja immer laute Mucke. Yo, damit auch wirklich jeder und auch der letzte Nachbar mitbekommt, der Nachbar wäscht wieder sein Auto, dass es blitzt und glänzt und dann wird's noch eingewachst. Ja. Könnt ihr gerne mitmachen jetzt bei unserem nächsten Song. Hier ist die heutige Podcast-Show, null Bock-Stimmung, aber nicht in der zweiten Hälfte unserer heutigen Podcast-Show mit meinem Tobi.

Ich bin der mega Geiste. Ich mach grad mein Schrubbi-Schrubbi Auto sauber. Yeah, und das sind meine Chicks. Gibt's auch. Ja. Die absichtlich ihr Auto polieren und putzen, damit die Chicks wieder schön schauen. Ich wollte sauen sagen. Aber das ist was anderes, ja. Yo. Hier ist bei uns

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1: Ich glaube, ich muss jetzt mehr meinen Sitz wechseln. Es ist ja nicht mehr normal, wie oft man diesen super Expensive-Stuhl knarzen hört. Man meint gerade, ich habe Möbel aus den 90ern. Nein, so ist es nicht. Wollte es nur noch mal kurz erwähnt haben. Wobei dieser Stuhl tatsächlich schon 10 Jahre alt ist, aber eigentlich kann man sich ja heutzutage Qualität, ja und so, das sollte man eigentlich meinen, aber naja.

wir sind in der zweiten Hälfte der Podcast-Show. Wir haben heute mit null Bock gestartet quasi und haben so richtig mal gezeigt, was Energievampire drauf haben. Ja. Und die haben mächtig viel drauf. Ja. Die schaffen es innerhalb weniger Minuten, / Sekunden, einem die positive Energie abzusaugen. Ja, das ist so die erste Hälfte der Podcast-Show gewesen, wo man sich gedacht hat, boah, krass, echt, so ein Moderator kann mal keinen Bock haben. Ja, ja, jetzt auch lieber grillen. Oder würde mit meinem Handy, nee, mit meinem Handy spiele ich eigentlich selten. Ich glaube ja wirklich, um nochmal auf dieses Prinzip Sex rauszugehen oder Schluss zu folgern. Ich glaube wirklich, zwischen 18 und 40 rammelt man wie ein Hase. Okay, Entschuldigung, ich höre gerade ab 16. Kann ich nicht mitreden. Und dann lässt das nach. Ja, dann hat man irgendwie nicht mehr so, eben vielleicht auch null Bock. Ja. Ja, das ist ja auch Frauen, ist ja auch so, ja, Wechseljahre. Und ich glaube, bei Männern ist das auch so ein bisschen angeglichen, biologisch. Also nicht mit den Wechseljahren, aber so mit dieser Phase. Da hat man dann einfach, nee, heute nicht. Morgen? Nee, morgen habe ich auch irgendwie keine Lust. Ich kann das jetzt echt nachvollziehen, wie man sich fühlt, wenn man so 50 ist. Puh. Spannend. So, wir machen. Kurz mal ein bisschen runterkommen. Ganz kurz nur. Ganz kurz ein bisschen runterkommen. Natürlich nicht. Every day, yeah, yeah. Hier ist die Podcast-Show in der zweiten Hälfte. Heute mit null

0: Und ich glaube, schwuppdiwupp hat man auch schon wieder bessere Laune, oder? An so einem schönen Sommertag, an so einem schönen, alles super, alles. Da fällt mir ein, da gibt es auch einen Song davon. Aber gut, wir wollen jetzt keine Schleichwerbung machen, denn...
1: Vorsicht, Zuckerbandit!
0: Genau. Hier ist Lena mit Stardust. Hier ist mein Tobi in der Podcast-Show heute mit der Null-Box-Stimmung und ein bisschen was dazugelernt, was man vielleicht dagegen tun kann.

Ja, was ist das denn? Ein bisschen gute Mucke jetzt für euch. Gelaskin?

Erinnert mich ein bisschen an Schimmerig. Aber das war jetzt Gelaski von Mustafa Sandal. Aber er heißt so. Nicht, dass er Sandalen hatte oder so. Aber auch das wäre im Sommer nicht verwerflich. Im Winter nicht unbedingt. Man wird halt nur schief angeguckt. Und jetzt machen wir Musik von Juli. Ich sag immer nur dazu, man braucht keine Angst haben vorm Fragen. Ja, im Sinne von, Mensch, wie geht's dir? Wenn einem die Antwort nicht gefällt, kann man einfach aussteigen. Ist zwar schwierig, aber erlernbar. Unser heutiges Thema, Energievampire. Ja, manche absichtlich, manche unabsichtlich. Die saugen einem seine positive Energie einfach ab. Und man fragt sich, hatte ich gerade noch positive Energie? Ja! Oder wie es Juli sagt, bitte gib mir nur ein Wort.

0: Bitte gib mir nur ein Wort. Und jetzt habe ich mir gedacht, hören wir einfach mal in diesen Song rein, was das ist. Ja, so ist es. Und wir alle stehen ja meistens unter Dauerstress.
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0: Also bei dem Song kann man nicht ernst bleiben. Da kann ich die Moderation wirklich nicht machen. Nee, also das geht wirklich nicht, beim besten Willen. Ich flippe aus, das gibt's ja nicht. So. Wir hören gleich jetzt Mammut-Ohr an mit viel. Und hier ist die Podcast-Show in der zweiten Hälfte mit der heutigen Null-Bock-Stimmung in der ersten Hälfte. Und wie? Ist schon vorbei? Jetzt komme ich gerade in Fahrt und höre gerade, Tobi, wir überziehen gleich. Ach so, ich war jetzt total im Flow drin. Ja, okay, schön, dass ihr mit dabei wart. Während ich in der ersten Stunde tatsächlicherweise gedacht habe, die Zeit vergeht nicht, weil ich ja die Null-Bock-Stimmung spielen musste, habe ich jetzt wirklich in der zweiten Stunde ist die Zeit ja wie im Flug vergangen. What? Wahnsinn! Vielen Dank fürs Zuhören, das war's für die heutige Podcast-Show. Das ist ja Wahnsinn. Okay, das war's? Ja, okay. Oh, ich krieg nicht mehr ein.

Disco Fox ist eine extrem vielseitige, populäre Tanzform, die auf Schlager, Disco Pop, Eurodance und moderne Popmusik im Viervierteltakt getanzt wird. Er entstand in den 1970ern als Kombination aus Foxtrot, Swing und Boogie Woogie, ist einfach zu lernen und passt fast überall, wo Musik Bum Bum macht. Musikrichtungen: deutscher Schlager, Partyschlager. Besonders populär zum Beispiel Andrea Berg, Helene Fischer, Michael Wendler, Disco und Pop. Internationale Hits der 70er, 80er. Aber Boney M. und moderne Popsongs. Eurodance und elektronische Beats, schnell.

Habt ihr ja schon gehört, das Special heute, Disco Fox, Englisch und Deutsch. Einfach Musik zum Tanzen. Und ich grüße ganz herzlich alle Hörer im World Wide Web, egal von wo ihr zuhört, und natürlich auch liebe Grüße in den

0: bekannt als Sandra Anlauer in Saarbrücken, später Sandra Cretu und Sandra Menges, ist eine deutsche Popsängerin. Sie verkaufte zwischen 1985 und 1992 über 30 Millionen Platten. Bereits mit 11 Jahren hatte sie 1973 an einem Talentwettbewerb teilgenommen. Der Erfolg blieb jedoch zunächst aus und Sandra stieg im August 1978 beim Mädchentrio Arabeske als Leadsängerin ein.
1: Sandra Lauer, Cretu, Sandra Everlasting Love.

Im Original war der Titel von Love Affair aus den 60ern. So alt ist dieser Titel schon. Aus den 80ern, A Flock of She-Girls, I Run.

I Can Lose My Heart Tonight ist die erste Single-Auskopplung der Popsängerin Cissy Catch aus ihrem Debütalbum Catch the Cat, das 1985 von Hansa veröffentlicht wurde. Geschrieben wurde der Song von Dieter Bohlen vom Duo Modern Talking. Er erreichte Platz 13 der deutschen Charts.

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4: So klingt unser Programm und diese beiden Titel habe ich auch direkt für euch rausgesucht. Helene Fischer, Herzbeben und Roland Kaiser mit Maite Kelly. Warum hast du nicht Nein gesagt?

Grün ist eine 1984 gegründete Popmusikgruppe, die in der zweiten Hälfte der 1980er Jahre zu den erfolgreichsten Vertretern im Bereich Eurodisco gehörte. Im Verlauf ihrer Karriere gab es zahlreiche Umbesetzungen der Band, einzig John McInerney ist

Kinder Disco Fox. Diesen Beinamen hat sich der Vollblutsänger schon gemacht. Schon im Alter von 13 Jahren wurde Mark von Steffen Erhardt entdeckt. Der Umfang und die ungewöhnliche Klarheit seiner Stimme inspirierten den Komponisten zum ersten gemeinsamen Titel. In den Jahren sollten noch viele folgen, die Zusammenarbeit zwischen Mark Ashley und Steffen Erhardt besteht bis heute. Wie fast alle im Musikbusiness, musste auch er einmal klein anfangen. Betriebsfeiern, Stadtfeste und Auftritte in Diskotheken bildeten eine entscheidende Grundlage für

Willkommen zur zweiten Stunde der Nordsee Express Special heute. Disco Fox, Deutsch und Englisch. Und jetzt habe ich für euch eine Soul-Stimme, eine fantastische Stimme. Der Titel aus dem Jahre 1976, Let the Music Play, Barry White.

Unser Wolle Petri, den habe ich jetzt für euch. Verlieben, verloren, vergessen, verzeihen ist ein Lied des deutschen Schlagersängers. Der Song ist die erste Single-Auskopplung seines gleichnamigen 9. Studioalbums Verlieben, verloren, vergessen, verzeihen und wurde

Talking war ein deutsches Popmusikduo, bestehend aus Thomas Anders und Dieter Bohlen. Der Musikstil war durch eingängige Melodien und Rhythmen mit Texten in englischer Sprache geprägt. Die Gruppe verkaufte alleine in ihrer Heimat über 5,7 Millionen Tonträger und gehört somit zu den Interpreten mit den meisten verkauften Tonträgern in Deutschland. International verkauften sie bis zu ihrer Auflösung im Jahr 2003 insgesamt rund 120 Millionen Tonträger.

0: Jetzt sage ich nur Latina. Latina, Jennifer Lopez zusammen mit Pitbull. 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

Kaiser ist ein deutscher Schlagersänger und Musiker. Seinen Durchbruch hatte er 1980 mit dem Lied Santa Maria, das sich 1,2 Millionen Mal verkaufte. Mit über 90 Millionen verkauften Tonträgern gehört er zu den erfolgreichsten Interpreten des Genres.

US-amerikanische Rock- und Popsängerin. In den 1980er Jahren war sie vor allem im deutschsprachigen Raum erfolgreich. Sie wurde 1984 mit der Ballade The Power of Love bekannt, die später unter anderem von Laura Branigan und Celine Dion

nochmal Bad Boys Blue und zwar mit Lady in Black und das einste Traumpaar mal Michelle und Matthias Reim mit dem Titel Nicht verdient.

Katy Starr Kelly ist eine US-amerikanische Sängerin und Schauspielerin. Sie ist das zweitjüngste Kind der Kelly Family und wirkte in ihrer Jugend als Sängerin in der Familienband mit. Später startete sie eine Solokarriere und spielte auch in Musicals mit. Seit 2013 ist sie als Schlagersängerin

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2: Oder auch Christi Himmelfahrt, schön, dass ihr dabei seid.
3: Hello everybody, it's Oldie Time.
2: Hallo und herzlich willkommen zu den Retro-Charts, Musikgeschichte, die man hört. Heute an Christi Himmelfahrt 2026 reisen wir zurück ins Jahr 1992, in dem die heutigen Songs veröffentlicht wurden oder gerade besonders erfolgreich waren. Es war ein Jahr zwischen Eurodance, Grunge, Popballaden und den letzten großen Hymnen der klassischen Radio-Pop-Ära. Die Charts wurden internationaler, elektronischer und gleichzeitig emotionaler. Auch am Feiertag müsst ihr nicht auf mich verzichten. Live, bunt und in Farbe auf dem Sabbelhocker, jetzt in Winsen an der Luhe, bin ich für euch. Und der Doppelpapa und Einfach-Opa gönnt sich heute zur Feier des Tages auch mal das ein oder andere. Ja, Kaltgetränk, sagen wir mal so. Ich hoffe, ihr habt auch einen schönen freien Tag verlebt und den Abschluss, den machen wir gerne gemeinsam mit den heutigen Retro-Charts.

0: Los geht's mit internationalen Chart-Hits. Das ist unser erster Block. 92 brachte Songs hervor, die bis heute sofort wiedererkannt werden und weltweit erfolgreich waren. Im ersten Block hören wir gleich Snap aus Deutschland, Rhythm is a Dancer, damit starten wir. Mr. Big to be with you und Right Said Fred mit Deeply Dippy. Freut euch auf große Hits, spannende One-Hit-Wonder und natürlich auf deutschsprachige Songs aus einem musikalisch sehr, sehr vielfältigen Jahr.
1: Moin!
0: Die Produzenten Münzing und Anzilotti gelten als Begründer des Eurodance, weil sie den damals vorherrschenden amerikanischen Produzenten mächtig Konkurrenz machten. Die Single Rhythm is a Dancer erschien im März 1992 und wurde einer der größten Eurodance-Hits aller Zeiten. Hier ist Snap.

0: Der Song erreichte Platz 1 in Deutschland, genau genommen 10 Wochen im April und Mai, glaube ich. Nee, von Mai bis August. Erfolgreichste Single in UK 1992, in Deutschland Jahrescharts Platz 2. Und besonders der markante Synthesizer machte ihn sofort unverwechselbar. Das war ein Snap zum Start in die heutige Sendung. Rhythm is a Dancer.
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2: Heute das Jahr 1992 mit Mr. Retro-Charts Thomas Flegel.

Eigentlich hatte sich Mr. Big dem Hardrock verschrieben und die Ballade wurde überraschend zum größten Hit der Band. Platz 1 in den USA und vielen weiteren Ländern und die fast akustische Produktion unterschied sich deutlich vom damaligen Rocksound der Band. In Deutschland immerhin auch 4 Wochen auf Platz 1 und in den Jahrescharts Platz 5 1992 für To Be With You, Mr. Big. Bei den nächsten hat man gedacht, wow, ob die nach I'm Too Sexy wirklich nochmal was an den Start kriegen? Haben sie. Hier sind Right Said Fred und Deeply Dippy.

0: besonders? In Europa lief der Titel im Radio hoch und runter. Vermutlich auch deshalb, weil der Song deutlich entspannter klingt und melodischer als sein Vorgänger I'm Too Sexy. Right Said Fred, ich hatte ihn in der langen Version Deeply Dippy für euch heute rausgesucht. Gleich gucken wir auf den ersten Block Schlagzeilen, aufs erste Quartal. Und danach geht's weiter. Ja, ein bisschen Rock und Alternative.
1: Hier sind die Schlagzeilen aus dem ersten Quartal 1992. In Maastricht wird der EU-Vertrag unterzeichnet. In den USA beginnt der Wahlkampf Clinton gegen Bush. In Deutschland privatisiert die Treuhand ostdeutsche Betriebe. Und im Sport holt Schweden den WM-Titel im Eishockey. Das waren die Schlagzeilen und damit zurück zum Oldie-Mann aus der Nordheide.
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0: Kommen wir zum zweiten Block. Rock und Alternative haben wir auf dem Programm, habe ich eben schon verraten. Denn 1992 war auch das Jahr, in dem alternativer Rock, also Alternative Rock und so richtig endgültig im Mainstream angekommen ist. Wir starten mit drei Titeln, die sehr, sehr unterschiedlich sind. Nirvana, Come As You Are, startet gleich. R.E.M. mit Drive ist dann der zweite Song und Eric Clapton mit Tears in Heaven macht den Abschluss in diesem dritten Block. Die Single erschien im März 1992 im Album oder auf ihrem Album Nevermind. Nirvana, Come As You Are, der Song wurde zu einem der bekanntesten Titel der Grunge-Bewegung und das markante Gitarrenriff hier, das machte ihn sofort unverkennbar.

Damals noch mit dem legendären Kurt Cobain, Nirvana, Come As You Are. R.E.M. waren damals so die populärsten eigentlich, was Alternative Rock bedeutete. Hier sind sie mit Drive.

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1: Ich gebe zu, das passt nicht so ganz zu Eric Clapton, denn er schrieb diesen Song nach dem tragischen Tod seines Sohnes. Die emotionale Ballade gewann mehrere Grammys. Hier ist Tears in Heaven.

Kaum 1992 musikalisch getan hat und es war viel. Wir hören Die Prinzen, alles nur geklaut. Und danach Udo Lindenberg und das Panikorchester. Club der Millionäre.

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1: Die Prinzen, dieser Song wurde der große Durchbruch der Band, die aus Sängerknaben tatsächlich bestand. Die meisten waren im Leipziger Thomaner Chor und Jens Sempner sang früher im Dresdner Kreuzchor. Alles nur geklaut, die Prinzen.
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1: Besonders auffällig war der A cappella ähnliche Chorgesang und der ironische Text machte den Titel schnell populär. Sehr, sehr cool, finde ich. Bevor wir zu Udo kommen, gucken wir in die ESC-Corner und auch da hören wir gleich den deutschen Beitrag.
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1: Der ESC war 1992 zu Gast im schwedischen Malmö. Why Me lautete der Siegertitel von Linda Martin aus Irland. Grund für den Erfolg war vielleicht der Mann hinter dem Song. Johnny Logan, als Sänger, selbst zweimal Sieger des ESC, hatte ihr Lied geschrieben und getextet. Anekdote am Rande: Dieter Bohlen schickte für Österreich einen Kandidaten ins Rennen. Toni Vegas wurde mit Zusammengehen Zehnter. Deutschen TV-Zuschauern kam der Song später sehr bekannt vor, denn Bohlen nahm das Lied 2003 mit seinen Superstars als We Have a Dream neu auf. Die deutsche Gruppe Wind, die bereits 1985 und 1987 in wechselnden Besetzungen jeweils einen zweiten Platz für Deutschland beim Song Contest ersingen konnte, belegte mit Träume sind für alle da Platz 16.

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Udo Lindenberg, lässig, direkt und unverwechselbar mit Rock- und gesellschaftskritischen Texten Anfang der 90er.

Udo Lindenberg und das Panikorchester Club der Millionäre. Wir sind beim vierten Block, vergessen, aber genial mit zwei Songs, die wirklich große Radiohits waren, die man aber außer in Spartenradios, also 80s fällt mir spontan ein, oder absolut Oldies, eigentlich kaum noch hört. Schade eigentlich. Wir hören gleich Sophie B. Hawkins, Damn, I Wish I Was Your Lover. Und Charles und Eddie meinen, Would I Lie to You? Können diese Augen lügen? Naja, never mind. Der Song, den wir jetzt hören, verband Pop mit bluesigen Elementen und wurde international ein großer Radiohit. Besonders die intensive Stimme von Sophie B. Hawkins macht den Titel markant. Damn, I Wish I Was Your Lover.

0: Hier sind die Schlagzeilen aus dem zweiten Quartal 1992. In Los Angeles erschüttern Unruhen nach dem Rodney King-Urteil. In Südafrika kündigt Präsident de Klerk das Ende der Apartheid an. In Deutschland, die Expo 2000 wird nach Hannover vergeben. Und im Sport, Dänemark gewinnt sensationell die Fußball-EM. Das waren die Schlagzeilen. Und damit ins Studio zurück zu Thomas.
1: Dänemark gewinnt die EM. Ich kann mich gut daran erinnern. Ich war im Urlaub mit Jasmin damals. War sie noch klein, 2 Jahre alt. War man Ostsee in Dump 2000 hieß es damals. Hier sind Charles und Eddie. Das Duo landete mit diesem Song ihren größten Erfolg. Die Mischung aus Soul, Pop und die hat's ausgemacht. Und der Titel wurde in vielen Ländern ein Top 10 Hit. Es ist Vatertag und ich sabbel.

0: Charles and Eddie, would I lie to you? Vielleicht gibt's jetzt Werbung.
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0: Ganz genau. 10 vor. Am Ende der ersten Stunde haben wir noch zwei Songs für euch reingepackt, die unverkennbar Dance und Pop das Finale der ersten Stunde so richtig rund machen. Dr. Alban, It's My Life. Alban Uzoma Mwapa, nigerianisch-schwedischer Popmusiker, Rapper, Produzent, Inhaber eines Musiklabels und darüber hinaus auch noch Zahnarzt. Und danach gibt es, wir hören übrigens von ihm, It's My Life. Und danach, Abschluss in dieser Stunde, gibt es noch John Cicada, Just Another Day. Zwei jetzt am Stück, jetzt zum Ende der ersten Stunde und ihr bleibt bitte dran und wir hören uns gleich zu Beginn der zweiten Stunde wieder.

0: Beyond Cicada, Just Another Day war sein internationaler Durchbruch und Gloria Estefan unterstützte seine Karriere ganz entscheidend. Die lernte er kennen, als er für ihr Album Cuts Both Ways mit im Studio gestanden hatte. Später bei seiner Solokarriere ließ er sich dann von Rhythm and Blues und Pop so ein bisschen inspirieren von Marvin Gaye, Billy Joel, Elton John und Stevie Wonder, wie er selbst sagt. Und seine Musik ist eine Mischung dieser Sounds.
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2: Willkommen zurück zu den Retro-Charts, Musikgeschichte, die man hört. Und wir bleiben im Jahr 92 mit noch mehr Pop, Dance, Rock und deutschsprachigen Hits aus einem spannenden Musikjahr. Ich bin weiter für euch am Mikrofon und ich bin Thomas Flegel. Hallo.
3: Moin.
2: Starten wir mit internationalen Pop-Hits. Mit George Michael und Elton John und Boys to Men. Zwei Hits am Stück mit Don't Let the Sun Go Down on Me und danach Boys to Men, End of the Road. Schön, dass ihr dabei geblieben seid. Und diese Live-Version erschien Anfang 92 als Single und wurde Nummer 1 in vielen Ländern. Einer der großen Live-Momente der 90er. Elton John und George Michael.

0: Großartiger Song, oder? Live-Version aus dem Jahr 1992.
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0: Ja, sie hat ja recht. Auch eine sehr lange Version, über 5,5 Minuten lang, Boys to Men. Einer der erfolgreichsten R&B-Songs der 90er und rekordverdächtige 13 Wochen auf Platz 1 in den USA. Hier sind Boys to Men und Till the End of the Road.

0: Hier sind die Schlagzeilen aus dem dritten Quartal 1992. Der Wahlkampf Clinton gegen Bush geht in die heiße Phase. In Jugoslawien eskaliert der Krieg weiter. In Deutschland wird das Stromeinspeisungsgesetz beschlossen, ein Meilenstein für erneuerbare Energien. Im Sport holt Michael Schumacher seinen ersten Formel-1-Sieg. Das waren die Schlagzeilen und damit zurück zu den Hits von gestern.
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3: Und den ersten Block in dieser Stunde ist ja schon der zweite. Haben wir mal überschrieben: Rock und große Gitarren, zwei riesen Rock-Songs. 92 lieferte starke Titel, die bis heute regelmäßig gespielt werden. Wir starten gleich mit Def Leppard, Let's Get Rocked. Dann gibt es ein kurzes Werbebreak unter Umständen und danach hören wir Bon Jovi mit Keep the Faith. Schön, dass ihr noch dabei seid. Bis heute 21 Uhr und in der Wiederholung dann bis 18 Uhr am Montag. Einer der größten Radiohits, Rockradiohits aller Zeiten. Der Song zeigt deutlich poppigere Seite der Band.

0: Ein Song, der bei mir sonst in den Retro-Charts im alten Konzept mit den echten Chartsplatzierungen richtig durchgefallen wäre immer. Sehr cool. Def Leppard, Let's Get Rocked. Es könnte sein, dass jetzt Werbung kommt bei euch.
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Mit diesem Song startete Bon Jovi musikalisch in die 90ern. Und er kombiniert klassischen Stadionrock mit modernem Sound. Er wurde weltweit ein Riesenhit. Hier sind Bon Jovi und Keep the Faith.

0: weiß nicht, wie es euch mit dem neuen Konzept 2026 ergeht. Leider hören wir immer sehr, sehr wenig von unseren Hörern zu den Sendungen. Aber solche rockigen Blöcke oder solche Sounds, die hat man eigentlich eher selten dabei. Und das, finde ich, macht das neue Retro-Charts-Konzept wirklich interessant. Ich finde es toll, für mich als Moderator ist es wesentlich abwechslungsreicher und ich finde das echt spannend und es sind ja auch coole Songs dabei. Bon Jovi und Keep the Faith waren das und davor hörten wir gerade noch Def Leppard mit Let's Get Rocked.
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0: Und da kommen zwei Songs aus der Ecke Deutschland um die Ecke. Deutschsprachige Hits. Die wären allerdings wahrscheinlich tatsächlich auch dabei gewesen. Bei der einen weiß ich aus dem Kopf, die Fantastischen Vier. Die da kommt als erster. Und danach gibt es Peter Maffay mit Tiefer. Bei den Fanta 4 weiß ich's. Der ist einfach super erfolgreich gewesen. War 1992 Platz 28 in den deutschen Jahrescharts. Er gilt als einer der ersten deutschen Rap-Hits und wir hören ihn. Genau jetzt geht er gleich los. Die Fanta 4 machten Hip-Hop damals massentauglich und der Titel entwickelte sich schnell zum Kultsong. Direkt hinten dran Peter Maffay mit einem Song aus dem Album Tabaluga und die Reise zur Vernunft mit Tiefer.

Peter Maffay zeigt seine ruhige, emotionale Seite und der Titel lief stark im deutschen Radio. Natürlich. Tiefer 1992. Der nächste Block ist wieder aus der Rubrik Vergessen, aber genial. Songs, die 92 sehr präsent waren, aber heute echte Radio-Raritäten sind. Das würde ich mal so unterstreichen, weil wir hören jetzt von The Christians als erstes What's in a Word und danach Tasmin Archer. In Your Care. Zwei Songs, die wirklich selten sind und ich auch in meinem Archiv lange suchen musste, aber dann doch irgendwann gefunden habe. Zwar jetzt am Stück, jetzt wieder bei uns mit The Christians und Tasmin Archer in den Retro-Charts. Der Song What's in a Word verbindet Soul mit anspruchsvollem Pop. Die Band war besonders in Europa erfolgreich und es war 1990 der typische Radiosound, also Anfang der frühen 90er. Hier sind The Christians und What's in a Word.

Ich würde sagen, ich habe euch heute einen bunten Strauß an Melodien zusammengebunden zum Vatertag. Aber den müsst ihr natürlich selber ein bisschen ins Wasser stellen. The Christians, What's in a Word? Toller Song. Auch toll, aber eine ganze Ecke ruhiger war Tasman Archer. Dieser Song zeigt die ruhigere Seite der frühen 90er und der Popmusik, die da populär war. Besonders die emotionale Stimme von Tasman Archer macht ihn auffällig. Heute läuft der Titel leider nur noch selten im Radio. In Your Care.

0: Hier sind die Schlagzeilen aus dem vierten Quartal 1992. In den USA wird Bill Clinton Präsident. Deutschland wählt Helmut Kohl erneut zum Kanzler. Die UN entsenden Friedenstruppen nach Somalia. Im Sport triumphiert Deutschland bei der Handball-EM. Das waren die Schlagzeilen. Ich lege jetzt bis nächste Woche die Füße hoch und gebe zurück zu Thomas.
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2: Perfekt. Zum Abschluss unserer heutigen Reise ins Jahr 1992 noch einmal drei Songs, die dieses Musikjahr perfekt zusammenfassen. Wir starten gleich mit Roxette und How Do You Do. Dann gibt es Leonard Cohen, Closing Time. Und dann hören wir auch nochmal Right Said Fred, Don't Talk, Just Kiss. Diese drei Hits gibt's gleich. Die werden aber zwischendurch nochmal von der Werbung unterbrochen. Und mal gucken, ob ich noch den ein oder anderen Gruß hier mit unterkriege. Danke in die Nachbarschaft schon mal für die Bemühungen. Mal gucken, ob's klappt.

0: Musik aus Schweden von Roxette, How Do You Do? Das hier ist Musik aus Kanada von Leonard Cohen, Closing Time. Der Song verbindet Folk mit fast tanzbaren Elementen.
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0: Leonard Cohen zeigt eine ungewöhnliche, leichte musikalische Seite, aber inhaltlich hat es das Thema in sich. Liebe, Verluste und Veränderung. Der Song thematisiert die bittersüße Mischung von Freude und Traurigkeit in einer Schließszene und spiegelt komplexe Emotionen wider.
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0: Und wie immer kurz vor Ende der Sendung schauen wir gemeinsam auf die Jahrescharts, die Top 5 aus den USA und UK und die Top 10 in Deutschland. In den USA bestimmten R&B, Hip-Hop und New Jack Swing das Chartgeschehen. Auf der 5 TLC Baby Baby Baby, Vanessa Williams Save the Best for Last. Auf der 4 die 3 Criss Cross und Jump. Sir Mix-a-Lot die 2 mit Baby Got Back und End of the Road von Boyz II Men die 1 in den USA. Die Charts in UK waren geprägt von Dancefloor-Hits, Soul-Balladen und eingängigen Pop. Auf der 5 Right Said Fred, Deeply Dippy. KWAS, Please Don't Go, die 4, Boyz II Men, End of the Road, Platz 3. Snap, Rhythm is a Dancer, die 2 und Shakespeare's Sister, Stay, die erfolgreichste Single in UK. Die Top 5 aus, Top 10 aus Deutschland. Connie Francis, Jive Connie, die 10, Guns N' Roses, Knockin' on Heaven's Door, die 9, auf der 8, Right Said Fred, Don't Talk, Just Kiss. W, Please Don't Go, die 7, Mr. Big, To Be With You. Auf der 6, die 5, ABBA-esque von Erasure, Inner Circle und Sweat, die 4. Und die Top 3, U96, Das Boot. Auf der 2, Dr. Alban, It's My Life und Snap mit Rhythm is a Dancer war die erfolgreichste Single in Deutschland 1992.
2: Grüße die Hörer der Retro-Charts am heutigen Vatertag. Aus der Nachbarschaft von den Thomas Flegel, ich bin der Heiko. Einen wunderschönen guten Abend zu euch. Und ich sag nur eins, heute für alle Väter, Opas oder wen auch immer, ich hoffe, ihr habt richtig schön gefeiert und ich hoffe, ihr werdet das auch noch weitermachen. Schöne Grüße von meiner Seite aus. Ich bin der Heiko. Dienstag hört ihr mich wieder mit den Music Just for Fun. Bis denn. Tschüss.

deutlich ist sie zu hören, Jocelyn Brown. Im Song und auch im Musikvideo zu sehen. Schwieriger Nachfolger von I'm Too Sexy, trotzdem in UK bis auf Platz 3 der Charts und auch in Deutschland ein Top 3-Hit für Right Said Fred. Don't talk, just kiss.

Ja, ihr Lieben, da ist sie schon wieder. Diese Melodie, das ist das Les Reed Orchestra und Man of Action. Das ist kurz vor Feierabend. Und aus dem Jahr 1992 lasse ich euch auch nicht raus ohne die beliebtesten Vornamen des Jahres aus der Bundesrepublik. Bei den Mädchen waren die Top 10 Julia, Sarah, Anna, Laura, Katharina, Lisa, Stephanie, Jennifer, Sabrina und Christina. Bei den Jungs Daniel, Alexander, Maximilian, Christian, Lukas, Sebastian, Jan, Michael, Tobias und Kevin. 92 war also stark geprägt von klassischen deutschen Namen, aber es kamen auch internationale Einflüsse deutlich auf. Maximilian etablierte sich Anfang der 90er dauerhaft in der Spitzengruppe. Das war's also für das Jahr 92. Nächste Woche geht es zurück. Wir fangen dann mit der Dreier-Endzahl an, also das Jahr 1963. In den Charts in Deutschland finden wir da zum Beispiel Musik von Connie Francis, Gitte, den Tahiti Tamores, Peter Alexander, Gitte und Rex Gildo. Und UK, The Beatles, Gary and the Pacemakers, Skeeter Davis, Bobby Vinton und viele andere mehr. Bleibt bitte jetzt den Rest des Vatertags auf jeden Fall bei eurem Lieblingsradio noch ein bisschen on air. Hört noch ein bisschen weiter zu. Es lohnt sich mit Sicherheit. Hier bei uns geht's gleich weiter mit dem Kollegen Robert Rosbach mit dem Soundtrack deines Lebens bei den Elbe-Stationen und bei anderen auch. Also, ich sage tschüss bis nächste Woche, freue mich auf ein Wiederhören. Bleibt so lange gesund und genießt, wenn es irgendwie geht, das lange Wochenende. Bis dahin sage ich tschüss und auf Wiederhören.

Southern Soul, das ist Soulmusik aus den Südstaaten der USA mit typischen Eigenschaften. Der Stil ist langsamer und erdiger als der tanzbare Motown Soul der Nordstaaten, ist jedoch treibend und energetisch. Rhythm and Blues ist hier mit pulsierendem südstaatlichen Gospel kombiniert.

Die Ära des originalen Southern Soul begann Anfang der 1960er Jahre und endete Mitte der 1970er. Southern Soul ist eng verwandt mit Memphis Soul. Die beiden Stilrichtungen wurden größtenteils von denselben Interpreten vertreten. Southern Soul war oder ist etwas rauer im Gegensatz zum melancholisch weichen Memphis Soul.

wünsche euch jetzt auf jeden Fall ganz viel Spaß mit der folgenden Sendung. Und damit ihr ganz viel von der Musik habt, bekommt ihr von mir natürlich auch immer 2 Lieder am Stück. Und wir starten mit Mira und Love Again. Und danach habe ich Adesse für euch mit einem Outside.

Und weiter geht es mit den nächsten zwei Titeln für euch. Jetzt gibt es Omar Wilson featuring Angie Stone und Get to Know You. Und danach haben wir Adrian Bagger mit Round the Corner.

0: Und es geht weiter. Jetzt habe ich Boozy Badass featuring Sir Charles Jones und Up in Dead Mood. Danach haben wir Charlene Taylor featuring Soul Cartel Band mit Keep It 100.
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Und hier sind die nächsten zwei Titel für euch. Ich habe jetzt Rapid R mit Slow Motion und danach gibt es Derek the Change Man Smith mit Crazy About You.

Es geht weiter für euch. Ich habe jetzt Errorlist für euch mit Don't Belong to Me. Und danach haben wir FPJ mit I'm Sorry. 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

Ja, und das sind schon die nächsten Titel für euch. Jetzt gibt es Guard mit Good Taste und danach Highway Heavy, Can't Get Enough.

Und ich habe jetzt die letzten zwei Lieder für euch. Jetzt habe ich Chris Lacy rausgesucht mit Less Than a Woman. Und danach gibt es Arthur Young mit Pudding in Walk.

Das war jetzt wieder eine Stunde lang für euch das Southern Soul. Und ich freue mich auf das nächste Mal mit euch. Ich wünsche euch jetzt noch viel Spaß mit allem, was ihr tut. Und ja, wir hören uns. Bye bye, bis denne.

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